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Sie ist tatsächlich wieder da, liebe Freunde. Herzlich willkommen hier auf countrymusic24.com zu einer neuen illustren Ausgabe, Episode oder wie ihr wollt, von In die Nacht mit Rainer. Der bin ich, ja, und ich sitze live, Dienstagnacht, live für euch im Studio. Wie immer sitze ich da und habe die beste Musik der Welt für euch zusammengefischt aus meinem Fundus. Das Ganze bis Mitternacht und noch vieles mehr. Aber halten wir es nicht länger auf. Hier ist Musik. Wir beginnen mit A, mit A Thousand Horses. Ah, ja.

das war Jeff Carson vorher. Und 1000 Horses, da sind wir wieder. Nochmal herzlich willkommen zu 2 Stunden lang in die Nacht. Country Mucke aus der Oberpfalz. Nein, also Mucke ist schon aus den USA. Ich sende hier aus der Oberpfalz. Nee. So wird das richtig betitelt, gell? Ja, was treiben wir denn? Das übliche Chaos herrscht wieder mal im Studio. Ich kann nichts dafür, dass das Chaos ist mit mir schon da. Wir haben News, ein paar aus der Szene, wie immer. Schauen wir mal, was müssen wir wissen, wo müssen wir morgen mitreden, das ist ja ganz klar. Dann in der 2. Stunde der Show gucken wir üblicherweise auf die aktuellen Top 25 Billboard Single Country Charts der aktuellen Woche. Was ist passiert, was hat sich verschoben, was ist gleich geblieben? Die Auflösung dann gegen 23 Uhr hier live bei mir in der Sendung natürlich. Wir hören dann auch ein paar Songs selbstverständlich wieder rein. Dann die E-Mail-Adresse von mir, rainer@countrymusic24.com, sollte mittlerweile schon bekannt sein. Ja, das Postfach ist 28 Stunden am Tag geöffnet, weil wir Mittag durchmachen. Und ich freue mich über jede Zuschrift von euch. Wünsche, Grüße, whatever ihr auf dem Herzen habt, könnt ihr mir sehr gerne hier schicken. Tut auch die Wunschbox auf unserer Homepage. Auch das wisst ihr bestimmt schon seit 2007, seit ich diese Sendung hier betreibe. Dann haben wir heute noch den 35er der Woche. Ein Song ist dabei, der dieses Jahr 35 Jahre wird, aber es kommt einem nicht so vor, wirklich Country-Musik einfach zeitlos, gell? So, was haben wir da noch alles? Ach ja, hier Country-Musik aus den Niederlanden, ja. Das sind die Common Linnets, Ilse de Lange und Friends, kann man fast sagen, mit dem Song. Haben sie beim Grand Prix Eurovision Compost de la Chanson mitgewirkt und sind auf den eigentlich Sieger der Herzen geworden, aber mit 238 Punkten am 2. Platz gelandet. Ja, alles andere ist wurscht. Conchita, wurscht. Hier, die Common Linnets, Calm After the Storm. Yes.

0: Der in die Nacht Vorgucker. 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
1: 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Vorwärts geht's mit Drake Milligan. Dann Mr. Eastern Corbin gibt sich ein Stell dich ein in Oberklein. 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Und gute Laune Musik zum passenden, ja, fast schon Sommerwetter mit Thomas Rhett.
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der Rodney, der durch die Hölle geht. If you're going through hell, Rodney Atkins, das ist auch schon, lass mich mal gucken, das ist aber kein 90er, das ist schon später, glaube ich, 2006. Oh, da habe ich aber schwer daneben gelegen, aber macht nichts. Übrigens, ich hab schon Nachrichten bekommen, dass ich mich heute nicht mehr so arg wie Clint Eastwood anhöre. Ja, ich meine, nach 7 oder 8 Wochen muss das doch mal irgendwann mal auch wieder besser werden. Ja? Das ist zwar noch nicht ganz vorbei, aber ich habe letzte Woche ja Gesundheitstipps bekommen, was ich alles einnehmen sollte. Also da ging es dann über Salbeitee und Bonbons und Inhalieren und so. Und da war auch die Rede von einem, wie hat das geheißen, Hot Toddy oder so. Whisky mit Honig und im Tee oder auch ohne Tee und das Ganze warm. Ich habe das echt probiert. Tipp von mir, man sollte es nach Möglichkeit im Liegen schon einnehmen. Das scheppelt richtig. Puh. Oh, da hat ein bisschen was geholfen. Ha.

Das ist hier Texas Country mit Jimmy Bowen vom Single Down in San Antonio, liebe Freunde. 2023 hat Chris Jensen sich mal Darius Rucker mit ins Studio genommen und haben einen Titel aufgenommen, der nennt sich Every Day of the Week, aus seinem Album The Outlaw Side of Me. Und das ist so eine schwungvolle Nummer, die denke ich, die könnte ich jetzt einfach mal wieder in der Sendung spielen. Da ist ja schon, wie es geht.

Ja, das ist einmal wieder der Parade Texas Country, die J.R. Herrera Band und ein Song, der nennt sich Randy Rogers and Whiskey at Home. Randy Rogers, auch Texas Country und Whiskey, ja, sowieso. Darf natürlich bei mir in der Sendung nicht fehlen, die Texas Country Mucke muss gewahrt bleiben, weil einfach geil. Okay. So, gerade mal 17 Jahre alt war Alex Miller, und wie er bei American Idol vorgesungen hat, Cowboy-Hut und Classic Country ist er rein und hat da vorgesungen. Weitergekommen, ja, top, super. Und jetzt sehr erfolgreich, ja. Das Album kam letztes Jahr raus, More Country Than You. Und in diesem jungen Alter hier noch hier Traditional Country machen, wirklich Hut ab, Respekt. Aus diesem Album gibt es jetzt einen Song von Alex Miller natürlich, der nennt sich Too Much

Fun. Sozusagen zu viel Spaß kann man nicht haben, genauso wie zu viel Nudeln, zu viel Steak, zu viel Geld kann man nicht haben. Es gibt Sachen, da kann man nicht zu viel haben. Und Spaß gehört dazu, ist Alex Miller.

auch so eine gute Laune-Nummer von Thomas Rhett hier. Make Me Wanna heißt sie. Mhm. So, ja, gute Laune vorne und gute hinten, gute Laune und überall gute Laune, liebe Freunde. So, im Radio sowieso, gell? Ja, aber nicht ganz gute Laune haben jetzt zwei Musiker aus der Band von Sektop, nämlich Rhythmusgitarristin und Backgroundsängerin Cheyenne Dalton Meyer und ihr Ehemann Bassist Jimmy Meyer, weil die hat Sektop nämlich jetzt aus der Band, ja, will ich sagen, gefeuert, ja, aber ja, eigentlich kann man sagen, gefeuert. Ja. Über einen Monat ist es schon her. Und Begeisterung macht sie natürlich bei den beiden schon breit, gell, weil sie vermissen natürlich schon den ganzen Spaß und die großartige Musik von ihnen zu spielen. Und vielleicht steckt etwas mehr dahinter, weil die beiden wollen dann nämlich jetzt doch ein bisschen auf Solopfaden wandeln, ja, und eigene Musik rausbringen. No, da haben sie jetzt auch zu Zeit. Seit 2018 waren sie in der Band von Sektop. Naja, da braucht er jetzt einen neuen Bassisten und eine neue Background-Sängerin und Rhythmusgitarristin, aber ich glaube, in Nashville findet man die an jedem Baum fast. Hier ist er mit Sounds Like the Radio.

23 Uhr ist es im Country Music 24 Land. Klingt auch komisch. 23 Uhr im Country Music 24 Land. Es fällt mir jetzt auf. So, macht nichts. Das heißt, wir gucken auf die aktuellen Hot Country Billboard Single Charts dieser Woche. Was ist passiert? Was müssen wir wissen? Wir zählen von der 25 hinauf bis zur Lucky Number One. Und von der 25, da empfängt uns Jason Aldean aus seinem Album Songs About Us, Don't Tell On Me. Es raufgerutscht und auf der 25 gelandet. Luke Combs, eins drüber auf der 24 mit Rethink Some Things aus seinem Album The Way I Am. Der ruppelt auch ganz schön durch die Charts. Ja, natürlich darf Ella Langley nicht fehlen aus ihrem Album Dandelion. Hier mit dem Titel You and Me Time auf der 23. Allerdings ging es da schon wieder runter. Auf der 21 sitzt sie auch mit dem Titel Broken. Den habe ich euch letzte Woche vorgestellt. Auch wieder ein bisschen Abwärtstrend. Kacey Musgraves macht wieder von sich reden. Dry Spell heißt der Song auf der Nummer 20, von der 27 hochgeschossen, der aus dem Album Middle of Nowhere. Die 18 belegt diese Woche hier Jordan Davis. Turn This Truck Around heißt der Song aus seinem Album Learn the Hard Way. Die 17 Morgan Wallen mit Don't We. Und ich denke, wir hören jetzt mal rein in Jordan Davis. Turn This Truck Around, die aktuelle Nummer, also wie gesagt, 18 hier für euch im Radio.

Und wenn man den richtigen Regler auftritt, dann hört man mich auch. Das Chaos heute ist wirklich über die Maßen schlimm. Ja, das war Jordan Davis, Turn This Truck Around. Was heute alles schief läuft, das ist diese Pleiten, Pech und Pannen. Wir waren bei den Charts, da zählen wir mal weiter. Die 13 zum Beispiel, unverändert zur letzten Woche. Days Like These, Mr. Luke Combs, hat sich nicht verändert. Dafür Ella Langley ist ein bisschen, die hat ja doch viele Songs in den Charts momentan. Die 11 mit ihrem Titelsong Dandelion, die 9 mit Bottom of Your Boots aus dem Album. Die 8 mit Loving Life Again und dazwischen auf der 10 hat sich Riley Green, ihr Kumpel, eingenistet mit Change My Mind. Die hat allerdings Aufwind bekommen, Ella Langley mit ihren 3 Songs Abwind. Auf der 7 ging es ebenfalls wieder nach oben für Mr. Cody Johnson, sein Titel The Fall. Auf der Nummer 7 dann 4321, die 4 ging auch wieder hoch für Luke Combs, der Titel Be By You. Dann auf der 3 sitzt er auch unverändert zur letzten Woche, Sleepless in a Hotel Room, Mr. Luke Combs. Und die 2 und 1 belegen Ella Langley, selbstverständlich, wer hätte es gedacht. Auf der 2 der Titel Be Her. Und auf der Nummer 1 seit 22 Wochen auf der Nummer 1.

was soll man da noch sagen? 22 Wochen auf der Nummer 1. Mich würde es nicht wundern, wenn ich nächste Woche sage, seit 23 Wochen auf der Nummer 1. Gell? So, der Walzer nach dem Charts ist nicht nur im Dreivierteltakt, sondern dieses Mal von John Pardy und Call Me Country.

ist Ernest und sein Titel Blessed. Ich sage immer, der Typ, der keinen Nachnamen hat, doch hat er schon, und zwar er heißt Ernest Keith Smith, also der Schmidt-Ernst, ja. Aber er nutzt ihn nicht. Stattdessen heißt er einfach nur Ernest und alles groß geschrieben. Also alle Buchstaben von Ernest sind groß. Eine tolle Mucke macht er da auch gerne hier bei mir im Radio. Ernest. So, demnächst am Sonntag, dem 17. Mai, in den Iden des Mais, da finden ja die 2026er ACM Awards wieder statt. Ich habe schon ein bisschen orakelt in den einzelnen Kategorien. Das Ganze wird live gestreamt, für uns natürlich mitten in der Nacht auf Amazon Prime, kann man das dann angucken, live, und vielleicht gibt es dann auch später eine Aufzeichnung, die man dann, also bei den letzten ACMs habe ich die Aufzeichnung auch noch in der Watchlist, also das scheint zu funktionieren. Ja, und da ist jetzt auch die Moderatorenfrage geklärt, ja, weil wer wird die 61. ACM Awards in der MGM Grand Garden Arena in Las Vegas moderieren? Na, wer? Ich. Nein, Scherz, das wäre es gewesen mit meinem kaputten Hals. Nee, machen wir nicht. Nein, sie haben da sich schon Kompetenz geholt, und zwar auch zum ersten Mal. Eine Country-Künstlerin wird das hier über die Bühne bringen, die auch schon in Las Vegas mehrere Male gespielt hat in ihrer Residency. Nämlich diese junge Dame hier.

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Everything I love. Liebe Freunde, wir kommen zum 35er der Woche. Und ja, ein Song, der dieses Jahr 2026 35 Jahre alt wird. Das Schöne ist, das Ding ist wirklich zeitlos, wird immer noch gern gespielt und hört sich auch nicht kaputt. Hier, hört mal rein, der 35er der Woche. 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

fürwahr königlich, Mr. George Strait, bei die Nacht, mit Rainer auf countrymusic24.com. Ja, letztes Wochenende, da fand in California das Stagecoach Festival statt. Eigentlich, die größte Country-Party der Welt, kann man schon fast sagen, mit einem Line-Up der Superlative. Mehrere Tage geben sich da die Hochkaräte die Klinke in die Hand. Aber diesmal hat am zweiten Tage ein bisschen was nicht geklappt, nämlich das Wetter. Es gab ziemlich viel schnell bewegte Luft, nennen wir es Wind, nennen wir es Sturm. Und das Wetter war so dermaßen schlecht, dass das Festivalgelände wirklich evakuiert werden musste und einige Headliner auch ausgefallen sind. Wie zum Beispiel Riley Green, sein Set wurde komplett gestrichen, genauso auch die Gruppe Journey hatte da keine Chance bei diesem Wetter. Und ja, da ist nämlich schon mal was passiert, wo ein ganzes Traversenrig zusammengekracht ist und mehrere Leute verletzt wurden. Muss man kein zweites Mal nicht haben. Ne? Lainey Wilson hingegen, die war dann wieder fein, da war das Wetter wieder besser und die hat es dann rausgerissen, sozusagen. Ja, Fans von Riley Green sind natürlich nicht gerade erpicht gewesen von der Situation, aber dafür spiele ich ihn hier jetzt im Radio. Mr. Riley Green, Same Old Song nennt sich dieser Titel hier.

Mr. Joe Nichols aus Texas. Sunny and 75, der Wetterbericht für hoffentlich irgendwann mal. Hier sind die Mavericks.

Mavericks. Auch immer so eine gute Laune-Band, die ist, ist der Wahnsinn. So, was wollte ich noch anbringen? Ja, letzte Woche, droppte Jason Aldean sein neues Album Songs About Us, also Teile sind da schon, Singles sind da schon released worden, aber letzte Woche, da kam das ganze Album mit voller Wucht auf die Menschheit los. Und der erste Track, der nennt sich Anytime Soon, das ist so ein kleines, ein Easter Egg, ne? Kann man fast erwähnen, ja, weil Jason Aldean ist ein ganz großer Fan von Ronnie Millsap, ja, zu Recht, ja. Und mit diesem Titel Anytime Soon, das ist so ein kleiner, ein Hutzieher. Na, mit diesem Song zieht er den Hut vor dem großartigen Ronnie Millsap und hat sich ein bisschen von ihm inspirieren lassen und diesen Titel hier auf CD gebracht. Und natürlich, weil es eine Hommage ist an seinen großen Ronnie, gleich als ersten Track auf die CD gepackt. Hm? Ja, das ist er hier, Anytime Soon, hört mal rein. Gewisse Ähnlichkeiten und Inspirationen sind durchaus erkennbar. Hier ist Anytime Soon.

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Johnson. How do you sleep at night? Ja, die Frage kann ich euch jetzt leider stellen, weil das war mein Rauswerfer schon wieder mal. Wie die Zeit vergeht, wenn man Spaß hat. Ich sag's euch immer wieder. Mir hat's Spaß gemacht, euch hoffentlich auch. Diese Sendung wird morgen um 13 Uhr wiederholt. 13 Uhr deutsche Zeit, I should say. Hörer in anderen Zeitzonen müssen das entsprechend umrechnen. 13 Uhr deutsche Zeit wird die Sendung wiederholt. Und nächsten Dienstag bin ich natürlich wieder für euch da. Selbe Stelle, selbe Welle. Vielleicht höre ich mich dann schon ein bisschen besser an. Mal gucken. Oder auch nicht. Das war's von mir. Auf jeden Fall kommt gut durch die Woche, liebe Freunde. Bleibt gesund. Bleibt uns gewogen. Keep it always counted. Tschüss. Viert euch. Habe die Ehre. Sagt euch der Rainer.

At the Corner Café, Mandy Strobel aus Ulm war das. Und ihr wisst, wenn dieser Song hier auf einem Sonntag um 12 Uhr bei countrymusic24.com ertönt, dann ist es wieder Zeit für die Sendung Broncos Corner. Und ja, genau das ist jetzt der Fall. Wir haben wieder zwei tolle Stunden mit richtig toller Country Music. Ich hoffe jedenfalls mal, dass für euren Geschmack auch was dabei sein wird. Aber ich denke schon, wie ich viele von euch kenne, wird das wohl klappen. Ja, und da wir gerade bei Corner, also bei Ecke sind, bleiben wir noch einen Augenblick da, nämlich für den nächsten Song. Der kommt von der Band Alabama aus den 80er Jahren in der Ecke meines Verstandes. Steht eine Jukebox, so ungefähr würde man diesen Titel übersetzen. In the corner of my mind stands a jukebox. Viel Spaß!

0: Merle Haggard und Willie Nelson und ihr Song Pancho and Lefty. Und ich habe es ja eben völlig vergessen, euch frohe Ostern zu wünschen. Das hole ich natürlich jetzt erstmal ganz schnell nach. Ja, ich hoffe, ihr habt eure Ostereier schon gesucht oder suchen lassen, wie auch immer. Ja, und ich hoffe, ihr seid dabei auch gut fündig worden, damit ihr den heutigen Tag noch schön feiern könnt. In diesem Sinne gehen wir, nachdem wir ja eben schon mal über die Nelson hatten, zu einem Doppelpack. Allerdings jetzt zusammen mit Waylon Jennings. Und da gibt's den schönen Song Ride 'em Two Boy.
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The Texas Jew Boys waren das mit ihrem Silver Eagle Express. Und jetzt kommen wir zu Herrn 3M oder auch Michael Martin Murphy. Und der hat damals einen Song gemacht, der hat es mir unheimlich angetan. Also ja, er hat natürlich mehrere gute Songs gemacht, gar keine Frage. Es gibt auch noch mehrere, die mir sehr gut gefallen. Aber dieser eine, der hat es mir richtig angetan. Und der wurde in den 80er Jahren, zumindest hier in Berlin, auch ziemlich häufig auf Partys gespielt. Hier ist der Cosmic Cowboy.

0: Dan Fogelberg war das und sein wunderschöner Song Saddles Mill. Und jetzt gehen wir noch ein bisschen weiter zurück in der Geschichte der Country Music und landen bei den guten alten Byrds. Und von ihnen gibt es einen Song, der wurde auch schon mehrere Male gecovert. Ich finde ihn trotzdem immer noch schön. Hier ist Hickory Wind.
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Ein Song ursprünglich von Graham Parsons und Emmylou Harris gesungen. Aber ich muss sagen, ich finde diese Version auch besonders schön. Von einem Duo, ehemalig

aus Berlin jetzt mittlerweile, sind sie in Brandenburg beheimatet. Jamestown Ferry, Mike und Doreen. Und natürlich singen sie nicht nur, sondern Mike moderiert auch einmal im Monat eine wunderbare Sendung bei uns, When the Bluebird Sings. Schaut einfach mal ins Programm. Ich glaube, den letzten Dienstag im Monat ist das immer. Aber wie gesagt, ich bin mir nicht ganz sicher. Schaut einfach ins Programm, da werdet ihr es auf jeden Fall finden. Und nun kommen wir zu einem Song, der mir in der letzten Zeit unheimlich Kraft gegeben hat. Ursprünglich ist er von Crystal Gayle. Ich habe mir allerdings jetzt mal die Cody Jinks Version rausgesucht, weil ich ja weiß, dass Cody Jinks gerade hier in Deutschland auch viele, viele Fans hat. Und ja, hier ist er mit Ready for the Good Times to Go Better.

Dire Straits of Baltimore. Mr. John Prine zusammen mit Nancy Griffiths. Ja, auch ein ganz tolles Duo, wie ich finde. Wobei ich ganz ehrlich sagen muss, ich mag John Prine natürlich auch, wenn er eine singt, genauso wie Nancy Griffiths. Ja, kommen wir zu auch einem alten Klassiker der Country Music. Wir haben vorhin Waylon Jennings schon mal gehört im Duett mit Willie Nelson. Jetzt kommt er einfach mal alleine und das mit seinem Song Good Hearted Woman. Viel Spaß!

Der Meister himself, Johnny Cash, war das auch mit einem Klassiker. In them old cotton fields back home. Ich weiß gar nicht, wie viele Leute den mittlerweile gecovert haben, aber es sind reichlich. Der nächste Herr, der wird komischerweise relativ selten gecovert, Mr. Charlie Pride. Und wir bleiben noch so ein bisschen bei der Baumwolle Mississippi Cotton Picking Delta Town.

0: John Denver in einer Live-Version mit seinem Song Thank God I'm a Country Boy. Ja, und dann hat mich diese Woche die liebe Steffi angeschrieben und mich gefragt nach einem Song, den wir damals in den 80er Jahren hier in Berlin sehr, sehr gerne gehört haben, auf jeder Country Party, bei dem dann während des Songs auch relativ laut Bullshit gebrüllt wurde. Ich habe ihr dann gesagt, ja, ganz einfach, das ist der Cut and Night Show. Und da hat sie wohl irgendwie in eine Version reingehört und meinte, nee, nee, der ist das nicht. Ich sage, liebe Steffi, davon gibt es, weiß ich nicht, wie viele Versionen. Und ja, dann hatte sie noch gefragt, naja, und dann kam dahinter noch immer ein Instrumental. Ich sage, ja, das war der Sweet Texas Scottish. Und ja, jedenfalls, liebe Steffi, ich weiß nicht, ob du zuhörst heute zufälligerweise, aber ich habe heute einfach mal, um es dir zu beweisen, dass es doch der Song war, eine Version der deutschen Band Roadside rausgesucht. Und da wird es ganz, ganz deutlich. Und hinterher gibt's natürlich ganz traditionell den Sweet Texas Scottish in der Version der Band Hufnagel hier aus Berlin.
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das war's. Also die beiden absoluten Klassiker, Cutting-Edge Joe und Sweet Texas Cottage. Und jetzt fahren wir das Tempo wieder ein kleines bisschen runter und landen dann bei den Eagles und ihrem Peaceful Easy Feeling.

Line in Love, Mr. John Michael Montgomery war das. Ja, und wir bleiben gleich beim selben Vornamen, gehen allerdings nach Texas rüber. Und ja, ich glaube, ich brauche nicht zu erwähnen, dass das zurzeit einer meiner Lieblingssänger aus Texas ist, Mr. John Arthur Martinez. Und heute gibt es mal seinen Song What Good Is I Love You If It Ain't Never Been Said.

A thousand miles from nowhere. Tja, so ein paar tausend Meilen vom Nirgendwo weg. Ich weiß zwar nicht, was Dwight Yoakam damit genau gemeint hat, aber schön hört er sich auf jeden Fall an, dieser Song. Ja, kommen wir zu einem alten Don McLean Song, der sogar in den 80er Jahren hier in Berlin schon mit Line Dance belegt wurde. American Pie. Und diesen Song gibt es mittlerweile natürlich auch in einer Version von Garth Brooks. Und genau diese Version hören wir jetzt.

Seit den 70er Jahren sind sie schon unterwegs in Sachen Country Music, die Bellamy Brothers und ihr Song No Country Music for Old Men, das Ganze in Zusammenarbeit mit John Anderson. Ja, und jetzt kommen wir zu einem Garth Brooks Song, ein ganz, ganz toller Song von ihm, wie ich finde. Aber da wir Garth Brooks ja eben schon mal bei dem Song American Pie hatten, habe ich mir natürlich eine Version von der Band Nighthawk aus Rheinland-Pfalz rausgesucht. Und die machen den Song auch ganz, ganz toll, das kann ich euch versprechen. Hier ist der Song The Dance.

When Cowboys Didn't Dance, die Band Lone Star war das und hat damit leider auch schon so ein kleines bisschen das Ende der heutigen Sendung eingeläutet. Wenn ihr die Sendung nicht in voller Gänze gehört habt, dann habt ihr innerhalb der Woche zum Beispiel montags und auch am nächsten Sonntag nochmal die Gelegenheit, die Wiederholung zu hören. Die genauen Zeiten entnehmt ihr bitte unserem Programm auf unserer Seite countrymusic24.com. Da steht dann ganz genau, wann die Wiederholung stattfinden wird. Und natürlich seht ihr da auch alle anderen Zeiten der Sendungen, die so hier auf unserem Sender laufen. Ja, ich hoffe natürlich wieder wie immer, dass für jeden etwas dabei war. Mir hat es auf jeden Fall wieder unheimlichen Spaß gemacht. Und ich hoffe euch natürlich auch. Kann euch natürlich nur noch weiterhin frohe Ostern wünschen. Die meisten haben ja zum Glück morgen noch frei. Ja, und übrigens, wenn ihr natürlich mal irgendwas nicht mitbekommen habt, wer was gesungen hat hier in der Sendung, dann könnt ihr morgen gerne in unser Playlist-Board auf unserer Seite countrymusic24.com schauen. Da steht das alles nochmal ganz genau drin. Oder ihr schaut auf meine Facebook-Seite broncoscorner@countrymusic24.com. Auch dort wird die Playlist spätestens morgen Mittag, denke ich mal, veröffentlicht sein. Ja, in diesem Sinne noch frohe Ostern und wir hören uns in 2 Wochen wieder hier auf countrymusic24.com, Sonntag, 12 Uhr. Bis dann. Ciao, ciao.

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Und auch an diesem wunderschönen Sonntag gibt es 2 Stunden Country Oldies hier auf Country Musik 24. Mein Name ist Jürgen Jaxentis, das hat sich bisher noch nicht geändert und Sie hören Quincy's Classic Country Show. Und los geht es mit Porter Wagoner und Penny DeHaven, Burning the Midnight Oil.

Burning the Midnight Oil, das waren die Stimmen von Porter Wagoner und Penny Dehaven. Die nächste Stimme kennt jeder Country-Musik-Fan, Waylon Jennings. Loving her was easier than anything I'll ever do again.

10 Feet Away, das war Diamond Rio. Leider muss ich auch in dieser Sendung wieder etwas Trauriges mitteilen, wie schon so oft. David Allen Coe ist von uns gegangen, gestorben ist er am 29. April im Alter von 86 Jahren. Wir hören David Allen Coe zusammen mit Dickie Betts und Chris Christopherson, Hank Williams Jr.

Country Music vermischt mit Dixieland Jazz. Hank Jr. war das Women I've Never Had. Patsy Cline kommt jetzt mit Seven Lonely Days. Anschließend hören wir Billy Grammer, Barrel House. Bessie heißt der Song und danach Laura Cantrell, Pile of Woe, was immer das auch heißen soll.

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David Allan Coe war das Jody Like a Melody. Wir gehen jetzt ein bisschen ins Cajun Countryland nach Louisiana mit Candy Chase.

Fête des Célébrés hieß der Song oder so ähnlich. Candy Chase hieß die Sängerin. Conway Twitty kommt mit einem seiner großen Hits Linda on My Mind. Danach hören wir Barbara Fairchild, The Music of Love. Und anschließend kommt Gene Watson, Snake in the House. Wie unangenehm.

Janie Fricky war das, Sugar Moon, was für eine ausdrucksstarke Stimme. Keith Whitley und Ricky Skaggs, sie spielten zeitweise in der Band von Ralph Stanley und machten selber Bluegrass-Alben. Wir hören einen Song mit den beiden im Bluegrass-Style Memories of Mother.

Keith Whitley zusammen mit Ricky Skaggs Memories of Mother, was für eine traurige Geschichte. Keith Whitley wollte immer gerne ein großer Country-Sänger werden und er war auf dem besten Weg. Ihm wurde eine gute große Zukunft in der Country-Musik vorhergesagt, bis zu seinem Tod am 9. Mai 1989. Keith Whitley war dem Alkohol verfallen und er starb an einer Alkoholvergiftung. Wir hören noch einmal Keith Whitley, When You Say Nothing at All.

Hideaway Heart, das war Holly Dunn. Vor unserer Halbzeitpause mit einem Instrumental von den Buckaroos, Tumwater Breakdown, gibt es einen Song mit Hank Thompson, Dusty Skies.

Die Buckaroos, Tom Water, Breakdown hieß das Ganze. Der nächste Song liegt einer wahren Geschichte zugrunde. You Ain't Woman Enough to Take My Man. Geschrieben und gesungen von Loretta Lynn. Hier ist die Version von Sarah Barker.

David Allan Coe mit dem perfekten Country- und Western-Song, wo alles drinne vorkommt, was wichtig ist: Mutter, Truck, Betrunkensein, Gefängnis und Züge. Wir machen weiter mit Arlene Harden, Like You Love Me Now.

Like You Love Me Now, das war Arlene Harden. Das erinnerte doch ein bisschen an Ode to Billy Joe, so die Melodie. Unser nächster Interpret, das ist Randy Travis, No Stopping Us Now. Und danach kommt Mary Duff, Tonight We Might Fall in Love. Und anschließend Hank Hill, wer kennt ihn nicht, mit dem Midnight Special.

Hank Hill war das Midnight Special, erschien 1960 auf dem Album Folk Song Hall of Fame. Lynn Anderson kommt mit If Silence is Golden und anschließend eine Duettaufnahme Mel Tillis zusammen mit Cherry Brice, Life's Little Surprise.

Ein Song über vergangene Liebe und übers Verlassenwerden. Rosie Cries a Lot, das war Ferlin Husky, einer der ganz Großen der Country-Musik. Wir kommen zu Ruby Rose Blevins. Bekannt wurde sie unter dem Namen Patsy Montana. Genau heute vor 30 Jahren ist sie gestorben. Wir hören sie mit Sagebrush and Sand.

Patsy Montana, Sagebrush and Sand. Die Aufnahme hört sich so ein bisschen an, als wenn die in irgendeinem Wohnzimmer eingespielt wurde, aber das macht so gut wie fast wenig. Patsy Montana, wie gesagt, heute vor 30 Jahren ist sie von uns gegangen. Jack Green heißt unser nächster Interpret, My World Ain't Turning Yet, und danach eine seltene Aufnahme mit Anita Carter, He's a Real Gone Guy, und anschließend hören wir Monty Hall, keiner kennt ihn mehr, Oklahoma Hills.

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1: Monty Hill war das, Oklahoma Hills. Von Monty Hill gibt es nur ganz, ganz wenige Aufnahmen. Wir sind fast am Ende mit Quincy's Classic Country Show. 4 Songs haben wir noch. Hier ist einer davon, Roy Clark, Love for All Seasons.

Roy Clark, Love for All Seasons, wie schön ist das denn? Billy Green kommt jetzt mit Under a Neon Halo und danach hören wir Don Gibson, Don't Take All Your Loving.

Don Gibson, Don't Take All Your Lovin'. Die nächste Aufnahme stammt aus dem Jahre 1995 und war einer der letzten Songs, die Dick Curlis eingesungen hat. Rattlesnake and Daddy.

Die unvergessene Stimme von Dick Curlis, Rattlesnake and Daddy. 1995 nahm Justin Tapp ein Album auf zu Ehren seines Vaters Ernest Tapp. Da sind einige Tribute-Songs drauf und auch einige Songs, die Ernest berühmt gemacht haben. Zum Beispiel Walkin' the Floor Over You. Und mit diesem Song möchte ich mich verabschieden. Ich sage Bye-Bye, bis zum nächsten Mal. Ich wünsche Ihnen alles das Beste auf dieser Welt und nächsten Sonntag hören wir uns wieder, wenn Sie möchten. Hier ist Justin Tapp, Walkin' the Floor Over You.

Ich hoffe ja, dass ich das immer wieder schaffe, in meiner Sendung euch einen Ohrwurm zu verpassen. Und das könnte so einer sein, oder? Übrigens an alle, die gerade so vor ihrem Grill sitzen und ihre Bäuche streicheln, weil sie pappesatt sind. Ich habe da was ganz Tolles für euch. Ich habe da so eine ganz, ganz tolle Idee. Ich spiele jetzt einen wunderschönen Country-Song und ihr nehmt einfach eure Liebste und tanzt dazu oder euren Liebsten oder wie auch immer und tanzt einfach um den Grill herum. Zum einen, ihr seid mal wieder nah beieinander. Zum anderen, ihr trainiert das Essen ab. Und zum anderen, ihr habt Spaß und lächelt. Also drei Dinge auf einmal. Da braucht man ja gar keine Überraschungseier mehr, oder? Ist auch nicht so schnell, der Song. Gary Lee and the Showdown. Hier ist der Rodeo Song. Liebe Grüße an die alte Berliner Country-Szene.

Eieiei, da wird man ja schon vom Zuhören, wird man da ja schon außer Puste. Gary Lee and the Showdown and the Rodeo Song. Und ja, ich hoffe natürlich auf den 2. Mai, Samstag in einer Woche. Meine Güte, heute habe ich es aber auch, jetzt habe ich es sogar auch schon mit den Nummern hier. Also, Samstag am 2. Mai spielt die liebe Carola Adam hier in am Berlin-Wannsee, nämlich an der Spinnerbrücke, spielt sie dort live. Und ich hoffe natürlich, dass ganz, ganz, ganz, ganz viele Country-Fans mit vor Ort sein werden. Und ja, wer da Lust hat, endlich auch mal wieder den Bronco zu sehen. Also wir können es im Moment noch nicht versprechen, dass wir kommen. Aber der Plan ist es auf jeden Fall. Und das wäre so der nächste Step für Bronco, einfach mal wieder auch unter Leute zu sein. Also vielleicht hat ja der eine oder andere Lust, vorbeizukommen. Carola Adam live on stage am 2. Mai an der legendären Spinnerbrücke in Berlin-Wannsee.

City of New Orleans von der Band Alone Snake hier bei countrymusic24.com. Und wenn der eine oder andere sagt, Mensch, der Song, der kommt mir aber irgendwie bekannt vor. Genau, mit Wann wird's mal wieder richtig Sommer? Nämlich der damalige Schlagersong des Showmasters, Rudi Carrell. City of New Orleans wurde übrigens geschrieben von Steve Goodman im Jahre 1971. Und er schrieb eigentlich, sollte es eigentlich ein Protestsong sein, nämlich über eine Fahrt mit dem Zug City of New Orleans. Und Hintergrund war die Stilllegung von 2/3 der amerikanischen Fernzüge im selben Jahr, nachdem nämlich die Regierung Nixon die privaten Bahngesellschaften aus der Betriebspflicht für Personenzüge entlassen hatte. Ja. Seht ihr. Und so kann man dann auch einen Ohrwurm haben, nämlich wann wird es mal wieder richtig Sommer? Und wir sind ja auf dem besten Weg dahin. Also das Wetter, das soll ja jetzt richtig schön werden, zumindest was ich für Berlin gesehen habe. Wird eigentlich Zeit, dass DJ Tex mal wieder sendet. Er macht so sagenhaft tollen Wetterbericht. Und ja, ich werde ihn demnächst mal anrufen, wann er endlich mal wieder sendet. Die Nachfragen kamen ja auch schon. Aber im Moment pausiert er noch. Wir kommen zu der Band High Risk. Und Ralf hat mich nämlich gerade nochmal, hat mir gerade nochmal eine Sprachnachricht geschickt. Jetzt fange ich schon wieder an. Und er hat sich selber dort auch versprochen. Musste ich ja ein bisschen grinsen. Auf jeden Fall hat er gesagt, hey, magst du nicht einfach mal nochmal auf unsere Homepage hinweisen? Denn dort kann man nämlich jetzt auch die Songs streamen, die sie gemacht haben. Und ich sage euch auch gleich noch die Homepage dazu. Also ihr könnt direkt die Songs dort streamen oder auch kaufen. Oder natürlich könnt ihr auch High Risk dort buchen unter high-risk-web.de. Also sehr zu empfehlen, die Homepage. Denn dort findet ihr natürlich auch, wann der Auftritt oder wann die Auftritte sind. Sie sagen, haben ja wahnsinnig viele Auftritte. Also ich habe mir das jetzt hier gerade mal angeschaut und habe überlegt, wo fange ich hier überhaupt an. Und habe gedacht, nehmen wir doch einfach den 1. Mai, da spielen sie in 91301 Forchheim im Pretzfelder Keller. Und 2 Wochen später könnt ihr sie dann schon wieder live erleben, nämlich in der Stöckerer Mühle in 91413 Neustadt an der Aisch. Ich hoffe, ich habe das richtig ausgesprochen. Also schaut unbedingt vorbei auf high-risk-web.de. Und wenn wir schon so viel davon reden, würde ich sagen, spielen wir einen Song von High Risk. Und eigentlich wird es auch Zeit, dass wir mal High Risk interviewen, oder? Ich muss da mal nochmal mit Ralf telefonieren. Ich glaube, da müssen wir mal einen gemeinsamen Termin finden. Also man hat ja da immer Sonntag 18 Uhr alle 2 Wochen die Möglichkeit. Und Ralf hat mir auch noch in dieser Sprachnachricht gesagt, Wölkchen, es ist jetzt mittlerweile schon eine Tradition bei uns. Sonntags 18 Uhr ist Wölkchen-Time, so wie früher samstags immer Wetten, dass Time war. So ist jetzt Sonntag 18 Uhr Wölkchen-Time. Und dafür danke ich euch recht herzlich und natürlich an alle anderen auch. Vielen Dank hier fürs Lauschen, fürs Dasein, fürs Unterstützen. Und hier ist When She Steps on Stage.

When She Steps on Stage, High Risk, hier bei countrymusik24.com, der Independent Radio Show. high-risk-web.de. Unbedingt vorbeischauen. Und ihr Lieben, tut mir bitte einen Gefallen, streamt nicht einfach nur die Songs, sondern unterstützt die ganzen Musiker, indem ihr die Musik kauft. Das ist so verdammt wichtig, weil irgendwann können dann die Musiker nämlich auch keine Musik mehr produzieren, weil man es schlichtweg einfach nicht mehr bezahlen kann. Ihr könnt übrigens High Risk auch auf Instagram besuchen unter high-risk-country-duo und dort trefft ihr sie auch an, aber natürlich auch bei Facebook. Und natürlich noch einmal die Homepage high-risk-web.de. Damit gehen wir ein bisschen mal back to the roots. Ich bin gestern angesprochen worden, ja, von einem jungen, gut aussehenden Mann. Hatte meinen kleinen Neffen dabei, der gleich gesagt hat, na, wer ist denn das? Und dieser Mann, der hatte mich angesprochen, weil ich habe nämlich ein Country Music 24 Jacke an und laufe damit immer Werbung und habe ganz vergessen, dass ich diese Jacke gestern auch gerade anhatte. Und er meinte, ja, welchen Artist hörst du denn gerne? Und ich denke so, hä? Ja, wie kommst du jetzt darauf? Und habe ihm dann halt gesagt, Gus Brooks und Mobenio und so weiter. Und er hat gesagt, er hört lieber die Älteren. Und das hat mich eigentlich so ein bisschen mal wieder wachgerüttelt, dass ich das so ein bisschen in meinen Sendungen, ja, in den Hintergrund gedrückt habe. Und deswegen gibt es heute einfach mal auch ein bisschen alte Musik. Und das nicht, weil ich den jungen Mann getroffen habe, sondern weil er mich einfach mal auf die Idee gebracht hat, auch mal wieder ältere Musik zu spielen. Hier ist Rose Maddox, Sing a Little Song of Heartache aus dem Jahre 1963.

Buggons and Rose Maddox hier bei CountryMusic24.com und ja, mich hat ein Musikwunsch erreicht und ja, das ist mein Song. Der wurde jetzt mehrfach gewünscht, einmal auf Englisch, einmal auf Deutsch. Auf Deutsch werde ich ihn nachher noch spielen. Ich habe mir gedacht, ich spiele jetzt einfach mal die englische Version von dem Song und ja, Song, den ich für Bronco geschrieben habe, für alle die, die sich das erste Mal hier zugeschaltet haben. Bronco war sehr schwer krank und oder ist auch noch in den Zügen jetzt wieder sehr gesund zu werden, Gott sei Dank. Und darüber habe ich halt einfach einen Song gemacht, von dieser schweren Zeit bis ja jetzt, wo wir schon fast beim Happy End sozusagen angekommen sind. Und ja, deswegen gibt es jetzt den Song, den ich für Bronco geschrieben habe, aber hier in der englischen Version, I'm Holding You Tight. Auf Deutsch heißt der, ich halte dich fest. Und ja, den spiele ich euch jetzt. Und danach gibt es dann noch einen Song, den sich Bronco gewünscht hat. Er hat es zwar nicht geäußert, aber ich weiß, dass er ihn gerne eigentlich am liebsten immer an meiner Sendung hören möchte. Und das ist der Song von Crystal Gayle, Ready for the Times to Get Better.

Crystal Gale, ready for the times to get better, hier bei der Independent Radio Show. Entschuldigung. Ich habe gerade die Frage bekommen, wo man meinen Song kaufen kann. Das geht gar nicht, denn der Song, der ist unverkäuflich tatsächlich. Er ist auch noch nicht fertig. Ich bin da schon so ein bisschen... Ja, also dieser Song wird von einer Band noch eingesungen. Und wer das ist, werde ich aber nicht verraten. Ihr dürft auf jeden Fall da sehr gespannt sein. Und ja, ich denke, ja, so zum Ende des Jahres wird er vielleicht dann erscheinen. Aber auch dann wird er nicht zu verkaufen sein. Also das ist ein Song, den ich für Bronco geschrieben habe. Und das ist einfach so, was, sag ich mal, ja, womit ich kein Geld verdienen will, um Gottes Willen. Also ich habe meinen Job hauptberuflich und das passt dann schon. Ja, also das ist, ich bin jetzt auch keine Sängerin oder kein Songwriter oder sonst was. Das war einfach nur mal so spontan geschrieben vom Gefühl heraus und wusste nicht, wie ich mit meinen Gefühlen und Gedanken da so in dieser Zeit umgehen sollte. Und das ist halt daraus entstanden und freue mich aber umso mehr darüber, dass euch das so gut gefällt. Und ja, wir werden sehen, was da so alles draus wird. Ihr dürft also sehr gespannt sein und ich würde sagen, wir machen jetzt hier erstmal weiter mit Musikwünschen. Und der kam jetzt von der Irena, nicht Irene, sondern Irena. Und sie wünscht sich The Night I Called the Old Man Out von Mr. Garth Brooks. Schon ewig nicht mehr gehört. Danke für diesen tollen Musikwunsch. Und hier ist Garth Brooks.

Gerade so zeitlich gesehen wäre halt Fliegen das Optimum, aber nein. Also ich würde, denke ich, nach München gehen, wenn ich denn dann auch da gerade Urlaub hätte. Aber deswegen kann ich da leider nicht hin nach München, aber ich weiß ganz genau, wer da hingeht, nämlich die Bettina von countrymusicnews.de auf die Seite. Dürft ihr bitte gerne mal schauen. Dort findet ihr sehr, sehr viele interessante Sachen und auch ganz, ganz tolle Besprechungen, die unter anderem die Bettina dort macht. Und da gehen einfach mal ganz liebe Grüße und ich weiß, sie wird sich jetzt mega freuen, dass ich mit Lenz spiele. Hier ist a Make a Little. 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

Ja, ich weiß jetzt, wer gerade durch die Küche tanzt. Midlanden Michael Little hier bei countrymusik24.com und der Bronco hat jetzt gerade auch noch einen Musikwunsch geäußert, denn es gab da mal eine Band, die nannte sich in Nashville, hier in Deutschland aus Bielefeld, und die waren oder sind hoffentlich auch immer noch große Fans von Country Music 24 und haben gesagt, Wölkchen, wir haben da mal was für euch vorbereitet und haben sie einen Song über Country Music 24 geschrieben und den spiele ich euch jetzt einfach. Ein Wunsch von DJ Bronco. Nächsten Sonntag wieder hören können von 12 bis 14 Uhr. Hier ist Nashville und countrymusic24.com.

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1: 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Nochmal ein riesen Dankeschön an die Band Nashfield. Das war wirklich damals eine riesen Überraschung und jedes Mal, wenn ich den Song höre, kommen mir immer noch Freudentränen. Also das ist wirklich, was mich wahnsinnig rührt. Eine Person wurde ja jetzt ein unwahrscheinlicher Hype gemacht, und zwar Ella Langley. Und sie ist geboren am 3. Mai 1999, das muss man sich mal überlegen, noch so jung und hat schon so einen Wahnsinnserfolg. Ihr könnt da mal auf Country Music News auch schauen. Ich kann da jetzt nicht gerade alles vorlesen, aber die Bettina hat da unwahrscheinlich toll geschrieben, da auch ein Duett gerade rausgekommen ist. Aber ich möchte jetzt eigentlich eher so auf diesen Song kommen, der ja eigentlich in sämtlichen Country-Radios auch in Texas gespielt wird. Hier in Deutschland natürlich wieder nicht, weil viele Radios ja sagen, Country muss man nicht spielen. Aber deswegen gibt es ja auch countrymusic24.com. Und das geht um den Song Choosing Texas. Und ja, damit hat sie einen wahnsinnigen Erfolg. Und dieser Song wurde bei mir heute in der Sendung tatsächlich schon 7-mal gewünscht. Und da habe ich gesagt, gut, okay, dann spiele ich ihn jetzt auch. Und auch da geht ein besonderer Gruß an die Elke, die sich den mich eben auch gerade noch gewünscht hat. Und danach gibt es noch einen Song von Ella Langley und Riley Green, nämlich You Look Like You Love Me. Also Ella Langley hier im Doppelpack. Und ja, ich bin gespannt, was aus ihr wird und was so in der Zukunft man von ihr so alles hört. Also zum einen Choosing Texas und dann gefolgt von You Look Like You Love Me. Hier ist Ella Langley und währenddessen einfach mal auf Country Music News vorbeischauen und dort einfach mal nachlesen.

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Ella Lengle hier bei countrymusic24.com. Und ihr dürft natürlich weiter wünschen. Geht auf die Homepage countrymusic24.com dort. Und da Wünsche, da gibt es eine Wunschbox und da interaktiv. Und dort könnt ihr Musikwünsche loswerden für alle Moderatoren. Und übrigens wird es demnächst einen neuen Moderator bei uns geben. Wir sind da schon so noch ein bisschen am Hin und Her machen und so. Und dann muss das Ganze noch eingerichtet werden. Und dann wird der DJ Bonsai wieder mit einsteigen. Er war ja schon mal mit dabei. Und ja, er wird jetzt wieder mit einsteigen und ja, wenn alles gut geht, werden wir auch eine neue Moderatorin demnächst haben. Ihr dürft also sehr gespannt sein, was sich hier bei Country Music 24 alles so tun wird. Hier ist Alex Miller in Too Much Fun.

Oh, after all the bars are closed, Thomas Rhett hier bei der Independent Radio Show. Und der nächste Musikwunsch liegt auch bereit und den hat sich der Ralf gewünscht. Und hier kommt er. Viele sagen ja, er ist King of Country Music. Ja, kann man schon mal sagen, oder? Also ich finde schon. Nämlich Mr. George Strait and I Cross My Heart.

Ups, da bin ich doch auf den Knopf gekommen. Also nicht euer Internet ist aus, ja? Also ich habe an den falschen Knöpfen gedreht, Entschuldigung. George Strait, I cross my heart hier bei Country Musik 24, muss ich, war gerade so geschockt. Ich habe nämlich jetzt gerade mal wieder meine WhatsApp-Nachrichten abgerufen und Familie Koch hat tatsächlich einen Teller für mich zubereitet mit gegrilltem. Und da habe ich ja so ein bisschen, ich glaube, ich muss das mal gleich meinem Rainer schicken, hier von Country Musik 24. Er ist ja auch so ein Liebhaber von Essen. Also nicht, ich will jetzt, nein, also ich will jetzt nicht sagen, dass er nur am Essen ist, aber wenn er es könnte, würde er es tatsächlich tun. Er würde tatsächlich 24 Stunden, glaube ich, gerne essen. So gerne isst er. Und ich habe ihm jetzt gerade das mal geschickt. Mal sehen, ob er auch Hunger bekommt, so wie ich. Oh, danke, Familie Koch. Ich bin gleich bei euch.

Some kind of country music from Texas, Mr. Aaron Watson. Juna Hinschein hier bei countrymusic24.com und ich weiß, über diesen Song freuen sich schon so einige immer in meiner Sendung. Und was soll ich euch sagen? Die Antwort von Rainer, ich habe Ihnen ja ein Bild geschickt, was ich bekommen habe von ganz lieben Hörern, die gerade so schön grillen bei sich und haben mir Bilder von ihrem Grillen geschickt, auch von dem Gegrillten, so dass mir wirklich doch extrem das Wasser am Mund zusammenläuft. Und ich hatte ja schon erwähnt, der Rainer von In die Nacht mit Rainer dienstags, er isst auch ab und zu mal gerne, muss ich jetzt sagen, sonst kriege ich wieder ein bisschen Ärger hier, weil ich was Falsches sage. Und er war jetzt so nett und hat mir gerade genau das geschickt. Ich habe zu ihm mal gesagt, ich möchte gerne mal was bei ihm essen, was er immer so lecker macht. Und das macht er jetzt gerade und schickt mir jetzt auch noch gerade ein Foto davon. Ja, das nennt man liebe Kollegen, muss man ja schon sagen. Ihn durfte ich live erleben dieses Jahr. Jawohl, beim C2C, Mr. Sekt Up. Sounds like the radio. Und ihr dürft natürlich gerne Wünsche schicken. 01752583373.

Sounds Like Radio und ich merke, eigentlich müsste ich wirklich mal so eine Wunschsendung machen. Ihr trifft jetzt gerade schon wieder einen Musikwunsch ein und da heißt es, wenn du schon mal bei Aaron Watson bist, kannst du auch gleich da bleiben. Von mir aus kannst du die ganze Sendung Aaron Watson spielen. Das darf ich gar nicht, aber ich kann dir natürlich noch deinen Musikwunsch spielen. That's why God loves Cowboys. Und ja, ich glaube, zu meinen Vorstellungen komme ich heute gar nicht. Ich werde da gleich mal ein paar rauspicken und euch noch kurz spielen. Denn ja, es ist schon wieder 19.25 Uhr. Mein Gott, wie die Zeit vergeht. Ist das immer so, wenn man 30 ist? Also ich finde, seitdem ich 30 bin, vergeht die Zeit viel schneller als sonst.

So ein wahrer Song. Dan Seals und Luke Bryan zusammen. Everything that glitters is not gold. Hier bei Country Musik 24. Und wir haben übrigens auch einen Hörer bei uns, der auch ein sehr bekannter Musiker ist, nämlich John Arthur Martinez. Er hört unsere Sendung hier bei Country Musik 24. Und es freut uns natürlich auch. Und ja, ich habe ihm versprochen, dass ich heute auf jeden Fall einen Song von ihm spielen werde. Und ich weiß, dass dieser Song auch bei einigen von euch, ja, immer, dass ihr euch immer darüber freut, wenn ich diesen Song von ihm spiele. Hier ist Utopia, John Arthur Martinez.

Ach ja, Let a Country Boy Love You, John Wolf hier bei countrymusik24.com. Und wenn ihr Musikwünsche habt, könnt ihr sie mir selbstverständlich gerne schicken. Ich schaffe sie aber heute nicht mehr mit in meine Sendung. Aber in 2 Wochen versprochen. In 2 Wochen versprochen bin ich wieder für euch da. Ich bin fast wie der Pumuckl, aber Pumuckl mag ich auch. Und das, was sich reimt, ist gut, ihr wisst ja, ne? Ja, also ich würde sagen, wir spielen jetzt noch einen von der Kicks Garcia Band, der ebenfalls von euch gewünscht wurde. Und dann komme ich aber dann doch noch mal zu ein paar Songs, die ich noch nicht gespielt habe in meinen Sendungen, wie zum Beispiel von den 9 Sachen, die ich so erhalten habe oder auch bekommen habe oder wie auch immer. Ja, und deswegen werden wir da jetzt noch den letzten Musikwunsch für heute machen, nämlich die Kicks Garcia Band. Und diesmal nicht Dodging the Devil, sondern Between You and Me, Country Music aus Texas.

0: Die Kicks Gaza Band Between You and Me hier bei Country Music 24. Pünktchen, komm. Ich habe wieder ein paar Songs für euch hier zur Vorstellung und wir fangen mit einem an. Das ist von Curtis Grimes und ihn hatten wir schon ein paar Mal mit ein paar Songs und jetzt habe ich wieder einen weiteren bekommen, nämlich That's What Cowboys Do. Aber lauscht einfach mal selber. Ich finde ja diese Stimme einfach nur wunderbar. Könnte da auch eigentlich gut bei uns moderieren, aber das sage ich jedes Mal, glaube ich.
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That's What Cowboys Do, eine Vorstellung der Songs. In der nächsten Sendung gibt es auf jeden Fall wieder die richtige Vorstellungsrunde. Einen habe ich noch, den ich euch nicht vorenthalten möchte. Und wie gesagt, in 2 Wochen bekommt ihr dann wieder ganz, ganz viele Neuvorstellungen. Heute hat es einfach leider nicht mehr reingepasst. Aber trotzdem bedanke ich mich recht herzlich bei euch fürs Zusenden der vielen Musikwünsche. Es macht immer wieder Spaß. Und hier ist Margarita Wirren in Chain Pones.

Margariterinnen und komm, ein kriegen wir noch hin und dann kommt noch mein Song und dann ist schon wieder Feierabend. Oh mein Gott, das geht immer alles so schnell. Hier ist Greg Swan. A little dirt on your hands. Schaut mal eure Hände an. Die dritte Vorstellung und wie gesagt, in 2 Wochen gibt es dann wieder die normale Vorstellungsrunde.

A little dirt on your hands hier bei countrymusik24.com. Und damit wird es auch schon wieder Zeit, dass ich mich von euch verabschiede, aber natürlich nur für heute. Thanks for listening to my radio show here at countrymusic24.com. Have a nice day, have a nice evening, have a good night and keep healthy. Und ich wünsche euch eine traumhafte Nacht, einen guten Start in die neue Woche. Beginnt ihn einfach mit einem Lächeln und dann fällt einem das schon wieder alles viel, viel, viel, viel leichter. Und außerdem, das Wetter soll super werden. Also wenn die Sonne scheint, fällt einem doch sowieso schon alles viel leichter von der Hand, oder? Also ich stehe mal morgens auf, denke, oh, super Tag heute, Wölkchen, lächeln, ah, das gibt Entfaltungsmöglichkeiten übrigens auch, und ja, dann kann der Tag starten. Also, ich danke euch recht herzlich fürs Lauschen hier meiner heutigen Independent Radio Show, wünsche euch alles Gute und ich sage adios, goodbye and keep it country, bye bye, euer Wölkchen im Namen des gesamten Teams von countrymusic24.com und denkt dran, am 1. Mai hat countrymusic24 Geburtstag. Jawohl. Also, macht es gut, macht es schick. Ciao, ciao, euer kleines Wölkchen. Und hier ist der vielfach gewünschte Song Ich halte dich fest von Wölkchen.

0: Tja, es ist Ende September und ja, jetzt ist es schon dunkel hier, wo ich sitze, in Liebenwalde. For all you listeners outside of Germany, it is 8 o'clock and it's already dark outside here. It used to be very, very sunny at this time of day, but those days are gone. We're facing wintertime coming und wir sehen mal, wie der wird. Vielleicht kriegen wir ja mal wieder Schnee, hat man schon lange nicht mehr. Man weiß es nicht. Und you don't know how lucky you are. Ja, das denke ich auch manchmal. Also ich weiß das schon. Aber hier singt es Peggy Seeger, die in ihrem Alter wunderschöne Sachen gemacht hat. Hier von ihrem Album Everything Changes. You don't know how lucky you are.
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Eine sehr interessante Ansage, die die gute Frau dort macht. Diana Krall, die man meistens mehr ins Jazzlager verortet, hat hier ein schönes Album aufgenommen, das heißt Glad Rag Doll, mit einem wunderschönen Cover. Sie wirkt sonst nicht so wie auf dem Cover, das kann ich euch jetzt leider nicht zeigen, deswegen ist es ja auch eine Radiosendung, aber das kann man ja alles googeln und Yahoo'n und was man alles so machen kann. Von dem Album Glad Rag Doll, Let It Rain, muss ja nicht gleich sein, aber ab und zu ein bisschen Regen ist auf jeden Fall gut.

Let It Rain, Diana Krall. Und so ruhig wird es auch ziemlich so in dieser Art weitergehen heute Abend, damit ihr alle mal ein bisschen runterkommt nach diesem Wahlsonntag. War ja nur einiges los, speziell auch in Berlin, aber keine Einzelheiten jetzt. Weiter geht's mit einem kanadischen Künstler, den ich gerade erst ein bisschen kennengelernt habe, Craig Cardiff. Und von seinem aktuellen Album All This Time Running, The American.

Yeah, Craig Cardiff von dem Album All This Time Running. Da kommt gleich noch ein anderes, aber zwischendurch wollte ich was, weil als ich die Stimme hörte und das Stück, dachte ich, es erinnert mich stilistisch an den jungen Mann hier.

0: Ja, ich weiß nicht, ob es nur mir so geht, aber mich erinnerte halt die Stimme von Craig Cardiff an John Martin hier mit seinem Over the Hill. Und jetzt der zweite Titel von Craig und der heißt Wrong Place, Wrong Time. So geht's mir auch manchmal.
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Ja, finde ich schön. Ihr hoffentlich auch. Aber auch das hat mich wiederum an einen anderen Künstler erinnert. Und den solltet ihr auch kennen. Und wahrscheinlich fällt euch auch ein, von wem der Titel eigentlich ist.

Back to the Garden. Das war Richie Havens für alle die, die es noch nicht wussten. Und der Titel war natürlich von Joni Mitchell. Ihr Tribute to Woodstock. Woodstock, das Ereignis, das für viele Bands und Künstler das Sprungbrett überhaupt war. Jetzt machen wir tatsächlich auch mal einen großen Sprung. Von Liebenwalde nach Jena runter, beziehungsweise in Jena Gegend. Und dort treffen wir eine junge, aktive Künstlerin, die ein wunderschönes kleines Album aufgenommen hat. Das heißt Mondhell. Und zum Mond komme ich viel später auch nochmal. Wir hatten neulich wieder einen wunderschönen Vollmond. Die Rede ist hier von Peggy Look. Und für alle, die jetzt noch ein bisschen wach bleiben müssen, ihr Kaffeelied.

Kaffee am Morgen oder wann immer Kaffee ist, ist morgen. Das finde ich eine schöne Idee. Ich sage es auch schon mal an dieser Stelle. Ich schreibe es auch noch mal auf die Facebook-Seite. Es gibt zu dieser Sendung dann auch wieder eine Playlist. Die ist diesmal ausnahmsweise schon online. Und When the Bluebird Sings könnt ihr einfach mal gucken bei Spotify. Jetzt machen wir wieder einen Sprung. Same Trailer, different Park. Also derselbe Anhänger, aber ein anderer Park oder Parkplatz. Kacey Musgrave hat ein neues Album, aber erstmal habe ich von ihrem 2013er Album nochmal einen Titel rausgesucht, der so ein bisschen an Frühling erinnern soll. Dandelion, Kacey Musgrave.

So, während in 2013 und auch noch bis 2016 Kacey Musgrave doch recht Country war, wird sie jetzt doch auch etwas poppiger. Ich habe mir das Album nur kurz durchgehört. Es war erstmal auf den ersten Blick, wollte ich sagen, wie sagt man, auf den ersten Hörer, auf das erste Hinhören, Reinhören, nicht so furchtbar viel für mich, also auf jeden Fall nicht für die Sendung dabei. Ich werde mich aber damit noch ausgiebiger beschäftigen, aber den kann ich euch hier schon anbieten. Hook Up Scene, Kacey Musgrave von dem Album Star Crossed.

Ja, das ist schön. Das finde ich richtig schön. Die anderen sind halt mehr so und so eine Sachen. Auch bestimmt interessant, aber fand ich jetzt für die Sendung nicht so passend. Denn das ist, wer die Sendung noch nicht kennt, das ist so die Ausruh-2-Stunden-Sendung. Hier auf countrymusic24.com mit eurem Gastgeber Mike Wolter. Die Sendung heißt When the Bluebird Sings und die Wiederholungen laufen dann sowohl hier als auch bei groovestation.net oder auch rockradio.de. Was haben wir denn jetzt? Muss ich selber gucken. Southern Belle, so heißt nicht die Sängerin, sondern so heißt der Titel. Das Album heißt Backyard Birds und die Interpretin ist und auch die Schreiberin Lisa Bastoni. Southern Belle.

Lisa Bastoni. Dylan-Fans kennen den nächsten Titel, allerdings nur Dylan-Fans, die Dylan noch bis heute mit begleiten, also zumindest vom Hören her. Denn das ist ein etwas neu, also es ist auch schon wieder ein paar Jahre her, Gott, die Zeit vergeht. Working Man Blues Number 2 heißt es und von dem Album hier How We Want to Live. Das ist ja auch eine Entscheidung, die wir für die Zukunft immer wieder treffen müssen. Jetzt in der nahen Zukunft, also schon fast morgen. Lisa Bastoni hier, Working Man Blues Number 2.

Ja, lustig, lustig, tralalala. Jetzt sende ich schon seit einer Stunde oder dachte zumindest, ich wäre auf Sendung, aber ich sehe dann, die gute Biggie hat mich gerade angerufen, um mir zu sagen, warum sendest du denn nicht? Und ich sage, na, ich sende doch schon seit 8 Uhr. Nö, sagt sie. Ja, naja gut, die Aufzeichnung hören, werden das nicht merken, den Unterschied. Da läuft es halt schon seit fast einer Stunde. Jetzt aber hier live auf countrymusic24.com. Euer Gastgeber Mike Wolter mit 53 Minuten Verspätung. Ja, ich könnte ja auch bei der Bundesbahn anfangen zu arbeiten, dann passt das wieder. Okay, für die, die dann sich jetzt reinschalten oder sich dachten, das ist ja heute eine komische Sendung von Mike. Ja, nochmal, sorry, ich brauche eine neue Brille, dann wäre mir das aufgefallen. Gut, also ich habe hier schon einiges gespielt. Die gute Nachricht ist, ich habe die Sendung bereits als Playlist bei Spotify drin zu stehen. Da könnt ihr euch dann das zumindest heute noch nachhören, wenn euch die Nacht zu lang wird. Okay, wo war ich jetzt? Working Man Blues von Lisa Bastoni. Das war das Lied, was ihr jetzt nicht gehört habt. Aber das nächste könnt ihr hören. Das ist Walk a Little Closer. Immer noch Lisa Bastoni von dem Album How We Want to Live. Here goes.

0: Please, Abastoni. 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Ich glaube, ich brauche Urlaub. Ich sende hier tatsächlich die ganze Zeit so still vor mich hin und wundere mich eigentlich gar nicht. Und es ist alles gut, alles richtig. Bis meine Chefin gerade angerief und sagt, warum trainierst du denn nicht seit 20 Uhr? Du bist gar nicht auf Sendung.
1: Was?
0: Nee, ist so. Kann ja nicht sein. Bin ich tatsächlich nicht. Okay, können wir nicht ändern. Sie hat mir gesagt, die Sendung wird dann in kompletter Länge am Dienstag ausgestrahlt. Und diesen kleinen Passus werde ich dann rauslöschen dazu. Ja, das kann ich nämlich. Okay, dann machen wir jetzt mal in der Sendung weiter. Und jetzt geht's gleich ganz woanders hin von dem wunderschönen Album Hollywood Africans und John Batiste. Wer vielleicht ab und zu mal Stephen Colbert im amerikanischen Fernsehen sieht, ist mit diesem wunderbaren Musiker vertraut. Er hat auch gerade einen Emmy bekommen für seine Musik. Und hier zwei Titel von diesem Album. Der erste, den ich auch gerne mal selber spielen möchte, demnächst St. James Infirmary Blues und danach gleich The Very Thought of You, ein alter, schöner Standard. 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

Ist das nicht zum Dahinschmelzen? Ja, ich soll auch noch ansagen, ab 22 Uhr ist der Rainer ja hier wieder dran und er wird ein Interview mit Pets Music machen. Unbedingt reinschalten, 22 Uhr mit Rainer. Und hier nochmal John Batiste und The Very Thought of You.

John Batiste, Everybody, von dem Album Hollywood Africans. Wunderschön. So, was haben wir denn jetzt noch? Jetzt bin ich ja ein bisschen aus dem Tritt gekommen. Blessed Son, der gesegnete Sohn, Spencer Burton von seinem Album Don't Let the World See Your Love. Warum eigentlich nicht? Naja, vielleicht hat er ja das auch geändert. Das Album ist immerhin schon aus dem Jahre 2014. Spencer Burton.

Spencer Burton, Can't Stop Thinking About You. Interessanterweise, ein Großteil dieser Melodie kenne ich von einem anderen Lied. Ich bin nur noch nicht darauf gekommen, aber es fällt mir noch ein. Da di da di da di da di da da da da da da. Und dann irgendwie anders, aber es fällt mir noch ein. Okay. Nancy Griffith, die leider dieses Jahr schon verstorben ist, von ihrem wunderbaren Album Other Voices, Other Rooms aus dem Jahr 1993. Can't help but wonder where I'm bound, ein Tom Paxton-Titel.

0: Tom Waits mit einer unverkennbaren, sehr jungen und relativ hohen Stimme.
1: Wenn man den sonst so hört, klingt er ja mehr so.
0: Okinja, ich möchte noch jemand gute Nacht sagen. Es ist ja schon wieder soweit.
2: Ja, gute Nacht.
0: Und du kannst auch den nächsten Titel gleich starten. Ja. Der heißt dann Hope I Don't Fall In Love With You. Aber das ist zu spät. Mach mal, drück mal. Ich bin schon. Das erkläre ich dir später. Nur drück mal darauf.
2: Tschüss.

Eine wunderschöne kleine Kneipenszene, die er hier beschreibt. Durchaus 1971 veröffentlicht. Das war damals so. Es gibt nicht alles auf Spotify. Auch den nächsten Titel ist eine Bob Dylan-Version von The House of the Rising Sun. Einer der Klassik-Songs der Folk, Pop, Rock und aller möglichen Szenen. Über 100 Jahre alt, die Nummer. Und hier ist Bob Dylans Version auf den Mackenzie Home Tapes, also irgendwo in irgendeiner Wohnung, wo er da die Klampfe klampft und ein bisschen was erzählt.

So, ich glaube, ihr habt die Idee bekommen und jetzt hier die Studiofassung desselben Liedes aus seiner ersten LP. Und das war auch ziemlich die Vorlage, auch harmonisch, für die spätere Fassung von den Animals, die damit ihren ersten Welthit hatten. The House of the Rising Sun, Bob Dylan, hier nochmal in der Studiofassung. Aber erst muss ich die andere ausmachen, sonst geht das schief. Aber dann bitteschön von vorne.

Bob Dylan und House of the Rising Sun. Es gibt Leute, die sagen, das hat er von Dave Van Ronk geklaut, hat aber nicht ganz. Also er hat es vielleicht von ihm gelernt. Dave Van Ronk hat es erst ein Jahr später aufgenommen, in leicht anderer Fassung. Aber hier vom selben Album von Bob Dylan, Baby, Let Me Follow You Down. Und das ist ein Dave Van Ronk-Titel.

Baby, let me follow you down, Bob Dylan, von seinem ersten Album. Die nächste Gruppe hat einen sehr eigenen Namen, Vanderveer. Und die hat sich in 2007 gegründet. Und der Sänger ist, wo habe ich den Namen jetzt? Mike Charles Heidinger. Die kommen diesmal nicht mal aus Kanada, so wie so viele, sondern aus Kentucky. Und das ist von ihrem zweiten Album aus dem Jahr 2009, Divide and Conquer, zwei Titel, Wool Gathering and Long Lost Cause.

Long Lost Cause, Wander Wir von ihrem Album Divide and Conquer. Wir nähern uns langsam dem Ende dieser Sendung und da habe ich noch drei Titel. Der erste ist hier von Mary Black aus dem Jahre 1992. Und so lange wird es ungefähr her sein, dass wir sie hier in Berlin live gesehen haben. Mary Black und ihr The Moon and St. Christopher.

0: Mary Black. So, was könnte denn ein Moonburn sein? Ich kann es auch nur vermuten. Ein Sunburn ist klar, das ist, wenn man einen Sonnenbrand hat. Und ein Moonburn, na, vielleicht hat man da was anderes im Kopf sich gesteckt. Der Titel ist schon ziemlich alt, das hört man an der Aufnahme. Und das hier ist Bing Crosby und Moonburn.
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Moonburn, und für mich geht's jetzt zur Zeit Midnight Moonlight. Wir bleiben noch bei Moonlight. The Be Good Tanyas. Midnight Moonlight. Tschüss, habt noch einen schönen Abend. Macht was aus eurem Leben. Bis zum nächsten Mal. Tschüss, sagt Mike Wolter.

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